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0: Im Studio Philipp Nützig. Lob von Bundespräsident Steinmeier für die Bundesregierung und ihr Reformpaket. Im ZDF-Sommerinterview bemüht er einen Fußballvergleich und sagt, die Koalition habe gerade die reine Defensive verlassen und sei ins Vorwärtsspiel gekommen. Zitat Steinmeier, endlich ist etwas passiert. Rauchen könnte in Deutschland bald noch teurer werden. Um die Haushaltslücke zu stopfen, will Schwarz-Rot die Tabaksteuer offenbar stärker erhöhen als geplant. Wie das RND berichtet, soll der Preis für eine Schachtel bis 2030 schrittweise auf knapp 12 Euro steigen. Der Kampf um die Straße von Hormuz spitzt sich weiter zu. Zum dritten Mal in einer Woche ist es zu gegenseitigen Angriffen des Iran und der USA gekommen. Die iranische Führung erklärte die Meerenge erneut für gesperrt. Von der US-Armee heißt es, die Schifffahrtsroute ist offen. Für Alexander Zverev ist der Traum vom Wimbledon-Sieg geplatzt. Deutschlands aktuell bester Tennisspieler hat das Finale gegen den Weltranglisten-Ersten Jannik Sinner mit 1:3 nach Sätzen verloren. Für den Italiener ist es die Titelverteidigung.
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2: Immer heißt das Schicksal von Ophelia. Ja, sie hat es auch nicht leicht, aber ich meine, es ist Montag, 6 Uhr und wir sind alle wach. Das ist auch kein leichtes Los, aber darüber singt niemand. Über Ophelias Schicksal dafür schon, Taylor Swift sogar. Und wie das klingt, das hören wir jetzt. Guten Morgen.
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0: Moini, Sunshine Live hier um kurz nach 6. Ja, ich fühl's. Ultra früh am Montag, dann noch arbeiten. Ist nicht ganz so nach unserem Gusto, aber Leute, wir machen wie immer das Beste draus.
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0: Mit guter Mucke, auch wie immer, aber mit mehreren DJs heute. Denn ihr übernehmt hier die Decks und spielt eure Lieblingssongs. Und das kann echt alles sein. Von was Chilligerem, so 110 BPM wie... bis zu 140 BPM, zum Beispiel die neue Nature One-Hymne von Neelix. Das, was euch gute Laune und den Wochenstart ein bisschen einfacher macht, das könnt ihr mir sehr gerne per WhatsApp an die 049 30 20 19 16 16 schicken. Und dann machen wir hier gemeinsam Mucke. Ich freue mich sehr auf eure Lieblingssongs und Vorschläge. Und wir starten jetzt in unseren Mucke Monday mit Snap von Rosalyn im Lukas Schreiner Mix. Mein Name ist Anna. Einen schönen guten Morgen und Start in die neue Woche wünsche ich euch.

bin so froh, dass wenn wir hier über Corona reden, es nur noch um Musik und nicht mehr um was anderes geht. Hätte die Gruppe damals geahnt, was für eine Connection der Name bekommt? Moin ihr Lieben! Ach, ich bin so froh, dass wenn wir hier über Corona reden, es nur noch

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1: Im Übel und Gefährlich in Hamburg geht die Bae Femme Party. Das ist eine Clubnacht mit brasilianischem Bae-Funk-Sound, viel Bass, Live-Performances und einer offenen, feiernden Crowd. Da sind für euch Acts wie Lia Clark live, Soundpreta oder Maxita Lareal am Start. Los geht's da am Freitag um 22 Uhr. Im Lieber Scholli in München geht eine Haus- und Tech-House-Party. Der Club gilt als Ort für Kunst, Club und Kultur. Und die Party gab's auch schon mal, aber sie soll jetzt noch größer zurückkommen. Das Scholli-Sommerfest. Es gibt eine Open-Air-Tanzfläche und einen Indoor-Bereich. An den Decks sind Lisa Luca, Frau Rü oder Jan Taubmann unterwegs. Los geht's hier am Samstag um 12. An der Südbrücke in Köln geht das Play Open Air. Direkt am Rhein wird Drum and Bass und Bassmusik gespielt und die Leute feiern tagsüber draußen auf mehreren Floors. Da gibt's zum einen die Kessel Stage. Da legen zum Beispiel Mimi Garcia, Bloom oder Mad View auf. Und bei der Handsome Area sind Nogata oder Bedlock am Start. Los geht's da am Samstag um 14 Uhr. Der

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5: Moin zusammen. Montag 6:30 haben wir's. Und hier kommt euer Ohrwurm für den Tag. X's and O's von El King. Dann habt ihr später auch noch was von BPM Beats per Morning. Einen guten Start euch.
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0: Einen schönen Mucke Monday wünsche ich euch.
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0: Moin Detlef.
2: Guten Morgen Anna.
0: Sag mal, welchen Track spielst du uns denn jetzt?
2: Ich spiele euch von Scooter Friends.
3: Hyper.
0: Den habe ich ewig nicht gehört. Ist das so dein Lieblingssong oder hattest du den heute Morgen einfach im Kopf und dachtest du dir, boah, auf den habe ich mal wieder Bock?
2: Den habe ich eigentlich oft im Kopf und ich möchte ihn auch gerne oft hören, aber mir fehlt manchmal die Zeit. Aber heute klappt es ja.
0: Heute klappt es ja, genau. Heute ist ja unser Wünsch-dir-was-Tag hier. Und deshalb, mein Lieber, spiele ich dir jetzt natürlich auch Friends von Scooter. Ich hoffe, du drehst ganz laut auf und feierst
2: aber selbstverständlich.
0: Den.
2: Ja, klar.
0: Ja, sehr geil, Mensch. Dann danke dir für deinen Wunsch. Und Leute, wenn ihr auch einen Wunsch habt, dann schickt ihr mir einfach per WhatsApp rüber 0049 30 20 19 16 16. Happy Mucke Monday.
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0: Herrlich, der Sommer ist da. Ganzes Wochenende haben wir tolles Wetter gehabt. Ich hoffe, ihr hattet eine gute Zeit und habt die Sonne genossen. Die ganze Woche soll es weiter so schön bleiben. Weil wir jetzt nicht mehr so viel draußen chillen können, habe ich gedacht, wir holen uns die Sonne einfach rein. Mit Musik, die sich so anfühlt wie warme Sonnenstrahlen. Ich hoffe, ihr seid eingecremt. Die ballern auch ganz schön. Guten Morgen.
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0: Studio Philipp Nützig. Rauchen wird in Deutschland bald wohl noch teurer. Bis 2030 soll der Preis für eine Schachtel Zigaretten auf knapp 12 Euro steigen. Das geht aus Plänen des Finanzministeriums hervor, schreibt das Redaktionsnetzwerk Deutschland. Mit den Extraeinnahmen sollen Lücken im Bundeshaushalt gestopft werden. Der Iran-Krieg ist dabei erneut zu eskalieren. Zum dritten Mal in wenigen Tagen haben die USA Ziele entlang der iranischen Küste bombardiert. Ziel sei es, Angriffe auf Handelsschiffe in der Straße von Hormuz zu verhindern. Teheran nahm wiederum amerikanische Ziele in den Golfstaaten ins Visier. Endlich ist etwas passiert, sagt Bundespräsident Steinmeier zum Reformpaket der Bundesregierung. Er lobte im ZDF-Sommerinterview die Pläne und hofft, dass die Selbstblockade innerhalb der Koalition vorbei ist und die Lust am Gestalten zurück ist. Nach seinem Sieg bei den French Open hat Tennisstar Alexander Zverev bei Wimbledon nicht nachlegen können. Der 29-Jährige hat das Finale gegen den Weltranglisten-Ersten und Titelverteidiger Jannik Sinner verloren.
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2: Läuft bei euch um 7 am, ihr wisst schon. Ich glaube, die beste Strategie ist einfach gar nicht so krass zu betonen, welcher Tag heute ist. Ist ja auch eigentlich total egal. Ein Tag, an dem ihr gute Brücke läuft, ist es auf jeden Fall. Und damit starten wir smooth in den Tag. Jetzt ein Song mit kaffeeähnlicher Wirkung. All the Things She Said von Harrison. Kommt gut rein.
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0: Mal einen riesen Shoutout an Nico aus unserer Sunshine Live Community. Er ist ein ganz treuer Sunshine Live Hörer. Woher ich das weiß? Er wünscht sich einen Song zum Mucke Monday, der vor 15 Jahren hier bei uns im Programm lief.
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0: Er schreibt, fand den damals schon Bombe und ist er immer noch. Den müsst ihr laut hören, liebe Sunshine Live Community. Ei, ei, das machen wir. Hier ist dein Songwunsch, lieber Nico. Der Remix von Lana Del Rey's Summertime Sadness. Happy Mucke Monday.
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Einen wunderschönen guten Morgen euch. Also, wenn ich mir heute einen Song zu unserem Mucke Monday wünschen dürfte, dann wäre es New Religion von Baby Rexha. Ich weiß, überrascht euch jetzt alle, hat man ja bestimmt noch gar nicht gemerkt, dass das mein Lieblingssong ist. Der ist auch zum Glück in unserer Social Life BPM Beats Morning Playlist. Und so muss ich ihn mir gar nicht wünschen.

0: kurz eine Frage. Freut sich hier jemand darüber, dass Montag ist? Habe ich mir gedacht, deshalb reden wir jetzt lieber übers nächste Wochenende.
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2: Im Lehmann Club in Stuttgart geht eine Wohnzimmer-Session. Das ist eine Underground-Techno-Event-Reihe, die bewusst wie im Wohnzimmer, also close und ungezwungen inszeniert wird. Euch erwartet dann eine krasse Rave-Atmosphäre und harte, treibende Techno- und Hard-Techno-Mucke. Das solltet ihr nicht verpassen, wenn ihr wirklich Bock auf einen langen Rave-Abend mit starkem Sound habt. Los geht's da am Freitag um 23 Uhr. In der Disco 2 in Mannheim geht die Raserei X Grab the Groove Party. Der Fokus liegt hier auf modernem Underground-Techno und auf Vinyl. Und passend dazu stehen auf dem Line-Up Leute wie Ina Kopwig, Confusion oder Morgenstern. Ich finde, das klingt nach einer richtig spaßigen Clubnacht für euer Wochenende. Los geht's hier am Freitag um 23 Uhr. In Frankfurt am Main geht in der Zur Insel das Mind Open Air. Das Mind-Kollektiv lädt euch zu einer 12-stündigen Party ein, wo vor allem House gespielt wird. Da sind zum Beispiel Max Bucherlig, Johannes Albert oder Lennart aus den Niederlanden am Start. Los geht's da am Samstag um 20 Uhr.
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3: Montag, 7:30, einen wunderschönen wünsche ich euch. Calvin Harris, der ist ja echt eine Hitmaschine. So viele geile Songs gibt's von ihm. Ich glaube, da würden uns allen auf Anhieb jetzt 2, 3 einfallen. Einen seiner besten, den hören wir jetzt. Blessings von Calvin Harris. Einen schönen guten Morgen euch.
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0: Fast ist der WM-Sommer schon wieder vorbei. Von 48 Mannschaften sind einfach nur noch 4 übrig. Und mir ist während der WM bei den paar Spielen, die ich geguckt habe, eine Sache extrem aufgefallen. Es gibt 2 Arten von WM-Guckern. Die einen kennen jede Aufstellung auswendig. Die anderen fragen immer noch, Moment, war Abseits jetzt nochmal gut oder schlecht? Ich gehöre auf jeden Fall zu dieser Fraktion. Aber am Ende, und das ist das Schöne, sitzen wir alle zusammen vorm Fernseher und schauen das Spiel. Für ein paar Wochen herrscht einfach so ein schönes Gemeinschaftsgefühl. Ich habe das echt genossen. Aber es ist ja auch noch nicht vorbei. Morgen und übermorgen ist Halbfinale. Schauen wir mal, was wird.
1: Was wird?
0: Ich habe noch gar keinen Plan, wer es macht. Aber was ich weiß, dass irgendjemand in meiner Straße wieder, also ich hätte den reingemacht, wo? Schreien wird. Ja, und so jemand hätte Tschechien gut gebrauchen können. Die sind nämlich schon in der ersten Runde rausgeflogen. Deshalb haben wir auch gar keine Mucke aus dem Land gehört. Und das holen wir jetzt nach mit Musik aus Tschechien. Kamana heißt der Track von Kendall.

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0: Im Studio Philipp Nützig. Rauchen könnte in Deutschland bald noch teurer werden. Um die Haushaltslücke zu stopfen, will Schwarz-Rot die Tabaksteuer offenbar stärker erhöhen als geplant. Wie das RND berichtet, soll der Preis für eine Schachtel bis 2030 schrittweise auf knapp 12 Euro steigen. Die USA und der Iran überziehen sich weiter gegenseitig mit Angriffen. In der vergangenen Nacht hat das US-Militär Raketenstellungen an der Straße von Hormuz bombardiert. Der Iran hat mit Attacken auf US-Stützpunkte geantwortet. Die neue Eskalation treibt die Ölpreise nach oben. Es ist wieder heiß in Deutschland und die DLRG ruft deswegen zur Vorsicht beim Baden auf. Trauriger Hintergrund, bei der letzten Hitzewelle Ende Juni sind 99 Menschen bei Badeunfällen ums Leben gekommen. So viele in einem Juni wie seit 2003 nicht mehr. Für Alexander Zverev ist der Traum vom Wimbledon-Sieg geplatzt. Deutschlands aktuell bester Tennisspieler hat das Finale gegen den Weltranglisten-Ersten Jannik Sinner mit 1:3 nach Sätzen verloren. Für den Italiener ist es die Titelverteidigung.
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2: Einen schönen guten Morgen, ihr Lieben. So langsam gehen auf den Festivals die letzten Lichter aus. Und ich meine nicht die Beleuchtung. Auch unsere beiden Sunshine Live Festivalmäuse sind auf dem Rückweg von der Airbeat One. Sah so fett aus, meine Güte. Da klingeln wir gleich mal durch und lassen uns ein bisschen neidisch machen. Kommt gut in die neue Woche. Jetzt mit Loud Luxuries Mix to The Fate of Ophelia.
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0: Montag, das Wochenende hängt mir noch in den Knochen, obwohl ich nicht mal feiern war. Wie muss es denn dann für die von euch sein, die 3 Tage auf der Airbeat One durchgefeiert haben?
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0: Na, wer uns das am besten beantworten kann, ist unser Sunshine Life Firebeast, die Clara. Guten Morgen.
2: Morgen.
0: Clara, wie fühlst du dich?
2: Boah, ich bin echt noch durch vom Wochenende, Anna, ich sag's dir ehrlich. Also langsam geht's wieder, aber war auf jeden Fall heftig.
0: So hörst du dich auch an. Ja, ey, kaputt gefeiert, aber glücklich. So soll es nach dem Festival ja auch sein. Du, wenn ich an Airbeat One denke, ne, ich denke direkt an diese krasse Mainstage. Die ist ja schon so Tomorrowland-Niveau, kann man sagen. Jedes Jahr sieht die anders aus. Wie sah die denn dieses Jahr aus? Erzähl mal.
2: Ja, es war richtig krass. Auch mega schön gemacht. Das Motto war ja Niederlande. Mhm. Was auch einfach übel heftig ist, weil die Niederlande ja eine Hochburg ist für elektronische Mucke.
0: Ja, stimmt.
2: Und die Mainstage, die war quasi wie so eine Windmühle gestaltet mit diesen bunten Häusern nebendran, die man so aus Amsterdam kennt. Also saugeil, auch richtig nice da zu feiern, mega geil beleuchtet, also hammer nice.
0: Ich bin nur ein ganz bisschen neidisch. Hört sich auf jeden Fall richtig krass an, sah auch sehr, sehr geil aus. Das war jetzt wahrscheinlich dann so ein Highlight für dich. Gab es noch was, wo du sagst, ja, das war auch krasses Highlight?
2: Also es war halt einfach eine saugeile Crowd, alle hatten mega gute Laune, alle waren richtig happy, das Wetter hat halt auch einfach mitgespielt, super schön warm ist es gewesen und es war halt auch einfach ein fetter Abriss, also Freitag zum Beispiel war im Groove Castle, waren so ein paar Acts, das sind Tinder-Date mit Elo Trans, Paracheck, Transmaster Krause, also einfach richtig, richtig fett gedanced auch.
0: Geil, Alter, ey, und ich höre auch schon, ihr sitzt schon im Fiat auf dem Weg zurück, eine gute Heimreise wünsche ich euch, natürlich auch euch allen, die gerade auf dem Weg vom Festival nach Hause sind. Ein bisschen After-Festival-Vibes holen wir uns jetzt mit One More Time von Daft Punk. Einen guten Start in die neue Woche wünsche ich euch. One more.

Sunshine Live BPM Beats beim Morning Playlist mit dabei. Lost von Glockenbach und Sam Harper. Das ist so dieser typische Glockenbach-Sound, wenn ihr wisst, was ich meine. Super positiv, sommerlich und good vibes mäßig. Genau der perfekte Soundtrack für den Montag. Und genauso, wie wir es gerne haben, ihr Sunshines. Hören wir jetzt einen schönen Start in die Woche euch.

0: Gleich sprechen wir hier bei Sunshine Live BPM Beats per Morning über den nervigen After-Festival-Downer, den wir safe alle kennen. Unsere Festival-Expertin Pauline hat Tipps für uns. Ich habe aber jetzt auch schon mal einen. Die nächste geile Partyplan.
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2: Im Valley in Berlin geht eine Party mit Charlotte de Witte als Headliner. Ihre Mucke ist so beliebt, weil sie voller Energie ist und mehrere Genres in ihre Techno-Sounds einschließt. Die Location ist auch ultra nice, es gibt einen großen Outdoor-Bereich und los geht's da am Samstag um 16 Uhr. Im Weststadtcafé in Darmstadt geht die Party Faith. Fonkti und Thomas Hammann sind die beiden Headliner und beide sind DJs aus der deutschen Clubszene, die vor allem House und groovigen Techno-Disco-Sound spielen, der schon sehr auf wildes Tanzen ausgerichtet ist. Also wenn ihr euch da wiedererkennt, dann werdet ihr das auf jeden Fall fühlen. Los geht's da am Samstag um 22 Uhr. Bei der Bergbühne Burghasungen in Kassel geht das Polymer Festival 2026. Das ist ein Open-Air-Musikfestival mit Schwerpunkt auf Techno, Trance und elektronische Mucke. Da spielen Anne Lu, DJ Reizdarm, Synthese oder Just Trance ihre Sets für euch. Los geht's hier am Freitag um 18 Uhr.
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2: Moin zusammen, 8 Uhr am Montag. Ich bin ehrlich mit euch. Ich hatte so eine krasse FOMO am Wochenende. Wow, die Videos von Airbeat One sahen ja mal so geil aus. Habt ihr bestimmt auch gesehen. Instagram war ja wirklich voll damit. Heute bin ich aber froh, dass ich nicht da war, denn ich hasse den Tag nach einem geilen Festival. Immer so Festival-Downer und darüber sprechen wir in 10 Minuten, was man dagegen machen kann. Die besten Tipps und Tricks mit unserer Festival-Expertin Pauline. Jetzt aber erstmal Mucke. Turn the Lights Off von Kato. Und apropos Licht ausmachen, das ist auch schon ein guter Tipp gegen den Festival-Downy. Guten Morgen.
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0: Mal einen riesen Shoutout an Nico aus unserer Sunshine Life Community. Er ist ein ganz treuer Sunshine Life Hörer. Woher ich das weiß? Er wünscht sich einen Song zum Mucke Monday, der vor 15 Jahren hier bei uns im Programm lief.
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0: Er schreibt, fand den damals schon Bombe und ist er immer noch. Den müsst ihr laut hören, liebe Sunshine Life Community. Ei, ei, das machen wir. Hier ist dein Songwunsch, lieber Nico. Der Remix von Lana Del Rey's Summertime Sadness. Happy Mucke Monday.
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0: sind das Geilste, was es gibt. Das finden viele von uns. Ist auch so. Trotzdem gibt's eine Sache an Festivals, die echt nicht so geil ist.
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0: Die Abreise. Und ich meine jetzt gar nicht so Zelt und den ganzen Campingkrempel zusammenpacken. Auch super nervig. Aber ich meine das Gefühl, wenn man nach dem Festival nach Hause zurück in die Realität kommt. Pauline, das ist schon echt uncool, oder?
2: Schon ziemlich kacke. Aber es gibt ein paar Sachen, die man machen kann, dass das Gefühl nicht ganz so schlimm ist.
0: Du bist unsere Festival-Expertin hier bei Sunshine Live. Hau mal raus. Was kann man denn da machen, um das ein bisschen vorzubeugen?
2: Den Tag danach frei nehmen.
0: Yes.
2: Du auch?
0: Ja, ja. Aber ich könnte auch nicht. Ich könnte auch hier nicht stehen.
2: Nee, und ich finde, man braucht auch einfach so einen Tag, den man dann nur für sich selber oder halt für seine beste Freundin auch oder so nimmt, wenn man nicht alleine sein will. Jeder hat ja wohl so ein Wohlfühlessen oder auch eine Serie oder so. Was auch ein Tipp wäre, wer bestellen, ein Air-Team bestellen.
0: True, true. Ist auch einfach am unkompliziertesten und schmeckt auch wahrscheinlich ein bisschen besser. Pauline, vielen, vielen Dank. Allen von euch, die gerade vom Festival nach Hause fahren, ihr habt schon alles richtig gemacht. Es scheint zumindest so, als hättet ihr heute frei. Kommt gut nach Hause und fahrt vorsichtig. Und einen schönen guten Morgen an euch alle.

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0: Studio Philipp Nützig. Rauchen wird in Deutschland bald wohl noch teurer. Bis 2030 soll der Preis für eine Schachtel Zigaretten auf knapp 12 Euro steigen. Das geht aus Plänen des Finanzministeriums hervor, schreibt das Redaktionsnetzwerk Deutschland. Mit den Extraeinnahmen sollen Lücken im Bundeshaushalt gestopft werden. Der Kampf um die Straße von Hormuz spitzt sich weiter zu. Zum dritten Mal in einer Woche ist es zu gegenseitigen Angriffen des Iran und der USA gekommen. Die iranische Führung erklärte die Meerenge erneut für gesperrt. Von der US-Armee heißt es, die Schifffahrtsroute ist offen. Die EU-Außenminister sprechen heute unter anderem über mögliche Sanktionen gegen Israel. Es geht dabei um Einfuhrverbote für Produkte aus illegalen israelischen Siedlungen in den besetzten palästinensischen Gebieten. Mit einer Entscheidung wird heute nicht gerechnet. Nach seinem Sieg bei den French Open hat Tennisstar Alexander Zverev bei Wimbledon nicht nachlegen können. Der 29-Jährige hat das Finale gegen den Weltranglisten-Ersten und Titelverteidiger Jannik Sinner verloren.
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2: Guten Morgen. 9 Uhr haben wir's. Den schlimmsten Teil vom Montag haben die meisten von uns jedenfalls überwunden. Das Aufstehen. Jetzt geht's bergauf. Weitermachen und positiv bleiben.
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0: vor halb zehn. Ich habe mal eine kurze Frage. Freut sich hier jemand darüber, dass Montag ist? Habe ich erwartet. Deshalb dachte ich mir, wir reden lieber über was Schönes. Übers nächste Wochenende zum Beispiel.
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2: Im Club Favela in Münster geht der Summer Rave. Das ist eine Party, bei der verschiedene DJs aus der Techno- und House-Szene auftreten. Zum Beispiel Carlo Kalu, Ben Parker 030 oder Kusio sind da für euch am Start. Und es erwartet euch viel Tanzen, im besten Fall Sonne und ein später Nachtrave. Das klingt genauso, wie sich das gehört für einen sommerlichen Samstagabend. Los geht's da um 23 Uhr. Am Sonntag geht eine Sunday-Session im Forum Bielefeld. Da wird vor allem Techno und House gezockt von den Headlinern Tascha, Phil und Revice. Kommt vorbei und lasst gemeinsam das Wochenende ausklingen, bevor ihr wieder eine Woche auf die nächsten Partys warten müsst. Los geht's da um 15 Uhr. In Grevenhainichen in Sachsen-Anhalt geht das Hole Festival 2026. Die Mucke ist eine Mischung aus Techno, House oder Bassmusik. To the Max, Aaron Blau, Bounce Kisses oder DJ Fuck Off sind da am Start. Die Liste ist wirklich lang. Los geht's da am Freitag um 12.
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0: Das bin ich und hier kommen auch schon die Beats. Gleich. Be Mine von James Hype. Und jetzt der Song, der nicht nur golden heißt, sondern auch mehrfach Gold ausgezeichnet wurde. Wir hören David Guettas Mix zu Golden. Einen schönen Start euch.
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Was ein geiler Mucke-Monday, Leute. Mal echt ein Danke und Respekt an euch, was ihr immer für Bretter aus dem Hut zaubert. Lasst mich mal kurz checken. Drei neue Songs nehme ich hier heute von unserem Mucke-Monday, also von euch, mit in meine Playlist. Und mucketechnisch geht's hier richtig geil weiter. Ab 10 treten wir den Montag in den, na, ihr wisst schon, und feiern zu einem Set von Martin Garrix. Und zwar das epische, das er letztes Jahr beim Untold Festival gespielt hat. Meine Güte, hat der da Rumänien abgerissen. So sehr, dass sie ihn für dieses Jahr wieder an den Start geholt haben. Genauso wie Steve Aoki, James Hype, Lost Frequencies und noch viele weitere Top-DJs. Das ganze Line-Up checkt ihr auf untold.com. Bei uns auf dem Line-Up heute ab 10 Uhr. Martin Garrix, mein Name ist Anna. Ich wünsche euch einen schönen restlichen Tag und sag bis morgen.

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7: Einen herrlichen Montag wünsche ich euch. Mein Name ist Paul, ihr hört Sunshine Live und jetzt was ganz Besonderes, weil es ist irgendwie ein richtiger montiger Montag, oder? Also keine Ahnung, ich weiß nicht, wie es euch geht, ich bin heute nicht gut aus dem Bett gekommen und genau deswegen brauchen wir jetzt ein richtig geiles Gegenmittel und das haben wir.
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7: Arbeitsmodus aus und Festivalmodus an ist jetzt angesagt. Ja, versetzt euch mal ins Jahr 2025 zurück. Ihr steht vor der Mainstage in Rumänien. Oh, Martin Garrix kommt auf die Bühne und es geht los. Das Live-Set haben wir jetzt für euch 1,5 Stunden in the Mix. Martin Garrix vom Untold. Ja, auch dieses Jahr wieder Headliner. Richtig geil. Ich freue mich. Habt einen fantastischen Montag und kommt gut rein jetzt mit Martin Garrix hier bei Sunshine Life.

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4: Und wir sind immer noch mittendrin.
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4: Martin Garrix ist letztes Jahr Headliner gewesen, dieses Jahr Headliner auf dem Untold in Rumänien gewesen und wir haben ihn 1,5 Stunden in the Mix. Und zwar die Live-Version, also schließt die Augen und versetzt euch einfach mal vor die Mainstage in Rumänien beim Untold. Und dann kommt Martin Garrix, ein geiles Set für euch, hier an diesem Montagvormittag bei Sunshine Life. Ich bin Paul, moin.

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4: Ja, da sind wir immer noch mittendrin. Wir machen euren Montag sozusagen mal richtig geil. Mit einem geilen Set. Headliner ist er gewesen letztes Jahr, dieses Jahr auch wieder. Und deswegen haben wir gesagt, wollen wir eine Live-Version vom Untold spielen. Also genau das Set, was er letztes Jahr da gefetzt hat. Und das kriegt er jetzt, um euren Montagvormittag mal ein bisschen aufzupeppen. Jetzt wacht doch mal auf, Leute. Holt euch einen Kaffee, dreht das Set laut und genießt Martin Garrix hier bei Sunshine Life. Ich bin Paul. Tachchen.

0: Schönen Montagvormittag wünsche ich euch und wir sind immer noch mittendrin.
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0: Oh yes, letztes Jahr Headliner gewesen beim Untold in Rumänien. Dieses Jahr Headliner beim Untold in Rumänien und wir haben ein Live-Set und zwar vom letzten Jahr. Also stellt euch mal vor, ihr steht in einer geilen Sommernacht mit euren Besties vor der Stage beim Untold und Martin Garrix kommt auf die Bühne und schmettert das Set. Ja, dem macht die Arbeit am Montag doch gleich viel mehr Spaß. Ich bin Paul, ihr hört Sunshine Live jetzt mit Martin Garrix vom Untold. Tachin!

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Im Studio Philipp Nützig. Rauchen könnte in Deutschland bald noch teurer werden. Um die Haushaltslücke zu stopfen, will Schwarz-Rot die Tabaksteuer offenbar stärker erhöhen als geplant. Wie das RND berichtet, soll der Preis für eine Schachtel bis 2030 schrittweise auf knapp 12 Euro steigen. Außenminister Wadephul fordert die USA und den Iran nach der neuen Angriffswelle zu direkten Verhandlungen auf. Jeder Angriff sei ungerechtfertigt. Die Welt brauche endlich eine frei passierbare Straße von Hormuz, sagte er. Die neuen gegenseitigen Attacken lassen aktuell die Ölpreise steigen. Die Berliner CDU will heute Finanzsenator Evers offiziell zum Spitzenkandidaten für die Wahl im September machen. Das Ganze gilt als Formsache. Der regierende Bürgermeister Wegner hatte Freitag einen Rückzieher gemacht. Grund ist die Debatte über sein Krisenmanagement beim Stromausfall Anfang des Jahres. Jurassic Park-Star Sam Neill ist im Alter von 78 Jahren gestorben. Das hat seine Familie mitgeteilt. Der Neuseeländer hatte zuletzt auch in Serien wie Peaky Blinders mitgespielt. Neill litt an Leukämie, galt zuletzt aber als krebsfrei.

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Im Studio Philipp Nützig. Das Social-Media-Verbot für Kinder rückt wieder ein bisschen näher. Jetzt haben sich auch EU-Experten dafür ausgesprochen, dass TikTok, Insta und Co. bald unter 13 Jahren tabu sind. Ob, wie und wann der Vorschlag auch in ein EU-Gesetz gegossen wird, ist aber noch offen. Rauchen könnte in Deutschland bald noch teurer werden. Um die Haushaltslücke zu stopfen, will Schwarz-Rot die Tabaksteuer offenbar stärker erhöhen als geplant. Wie das RND berichtet, soll der Preis für eine Schachtel bis 2030 schrittweise auf knapp 12 Euro steigen. Die USA und der Iran überziehen sich weiter gegenseitig mit Angriffen. In der vergangenen Nacht hat das US-Militär Raketenstellungen an der Straße von Hormuz bombardiert. Der Iran hat mit Attacken auf US-Stützpunkte geantwortet. Die neue Eskalation treibt die Ölpreise nach oben. Es ist wieder heiß in Deutschland und die DLRG ruft deswegen zur Vorsicht beim Baden auf. Trauriger Hintergrund, bei der letzten Hitzewelle Ende Juni sind 99 Menschen bei Badeunfällen ums Leben gekommen. So viele in einem Juni wie seit 2003 nicht mehr.

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1: Im Lehmann Club in Stuttgart geht eine Wohnzimmer-Session. Das ist eine Underground-Techno-Event-Reihe, die bewusst wie im Wohnzimmer, also close und ungezwungen inszeniert wird. Euch erwartet dann eine krasse Rave-Atmosphäre und harte, treibende Techno- und Hard-Techno-Mucke. Das solltet ihr nicht verpassen, wenn ihr wirklich Bock auf einen langen Rave-Abend mit starkem Sound habt. Los geht's da am Freitag um 23 Uhr. In der Disco 2 in Mannheim geht die Raserei X Grab the Groove Party. Der Fokus liegt hier auf modernem Underground-Techno und auf Vinyl. Und passend dazu stehen auf dem Line-Up Leute Rave-Abend mit starkem Soundhaft. Los geht's da am Freitag um 23 Uhr. In der Disco 2 in Mannheim geht die Raserei X Grab the Groove Party. Der Fokus liegt hier auf modernem Underground-Techno.

0: Kollektiv lädt euch zu einer 12-stündigen Party ein, wo vor allem House gespielt wird. Da sind zum Beispiel Max Bucherlig, Johannes Albert oder Lennart aus den Niederlanden am Start. Los geht's da am Samstag um 20 Uhr.
1: Der

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0: ist jetzt kein Blutrünstiger auf der Tanzfläche unterwegs von wegen Murder on the Dance Floor, sondern ich glaube, sie meint es eher so von wegen, boah, Murder oft geil gerade auf der Tanzfläche. Sophie Alice Baxter im David Guetta Remix. Es ist 14 Uhr.
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2: Im Studio Gisa Weber. Kein TikTok, Insta oder Snapchat unter 13 Jahren. Und das überall in der EU. Das schlagen von der EU-Beauftragte Experten vor. Das Gremium bringt auch Beschränkungen für ältere Jugendliche ins Spiel, solange Online-Plattformen nicht ausreichend vor Suchtgefahren, Hassrede oder Gewaltdarstellungen schützen. Rauchen könnte in Deutschland bald noch deutlich teurer werden. Um eine Haushaltslücke zu stopfen, will Schwarz-Rot die Tabaksteuer offenbar stärker erhöhen als geplant. Wie das RND berichtet, soll der Preis für eine Schachtel bis 2030 schrittweise auf knapp 12 Euro steigen. Greift Russland in der Ukraine ganz gezielt Krankenhäuser, Rettungswagen und Co. an? Dieser Vorwurf kommt von der Hilfsorganisation Ärzte ohne Grenzen, die auch klarmacht, dass solche Angriffe eindeutig ein Kriegsverbrechen wären. Das hat es bei einer Fußball-WM noch nie gegeben. Zum ersten Mal sind die ersten 4 Teams der FIFA-Weltrangliste auch die besten 4 Teams im Turnier. Morgen steht dann das erste Halbfinale zwischen Frankreich und Spanien an. Mittwoch folgt das Duell zwischen England und Argentinien.
0: Los geht's.
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0: Ich komme ja so aus einer Zeit, wo man volle Kanne die 90er gefeiert hat. Und diese Woche komme ich bei Sunshine Life Album der Woche richtig auf meine Kosten. Und in den 90ern, ich glaube, jeder Song, wenn du nur einen Teil, einen Bruchteil hörst von dem Song, erkennst du ihn sofort. 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Arm your man on the mic, DJ Falk ist in the house.

Montagnachmittag dann schon live mit Robin Schulz und Fastboy. Million Good Reasons. Ja, und es gab ganz viele Gründe, am Wochenende Fußball zu schauen. Fußball-WM stand ja an und meine Güte, habe ich mitgefiebert. Zum einen beim Spiel Norwegen gegen England, aber natürlich auch Argentinien, Schweiz. Das war aber ziemlich früh, kann ich euch sagen. Dementsprechend waren meine Ränder und sind auch jetzt noch meine Ränder unter den Augen. Und ja, schade. Ich meine, gegen den amtierenden Weltmeister sich so lange zu stemmen, das ist echt eine Meisterleistung gewesen. Ich fand es echt schade, dass es dann doch nicht geklappt hat, liebe Eidgenossen. Ja, ich habe es euch auf jeden Fall voll gegönnt. Oder hätte es euch gegönnt, weiterzukommen. Aber nun gut, was will man machen? England war ja auch eigentlich, muss man sagen, ein ausgeglichenes Spiel bis zur Verlängerung. Und da haben dann wirklich die Norweger ja die Kräfte verloren. Und England ist eben weiter und jetzt im Halbfinale. Wir hören trotzdem musikalisch noch ein bisschen in die WM rein. Haben jetzt Musik aus Norwegen für euch. Euer Nielsen mit Lovers Lane.

Leider sind sie nicht ins Halbfinale eingezogen. Die Mannschaft aus Norwegen, aber Musik aus Norwegen haben wir jetzt gerade gehört. Euer Nils mit Lovers Lane. Gleich wird's wieder aktuell. Cry for you.

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0: Weltreise mit Niklas T. und Randy Miller, Around the World. Ja, da gab es auch viele Titel, die Around the World hießen. Und als ich das gelesen hatte, habe ich zuerst gedacht, oh, von was ist denn das ein Cover? Tatsächlich war es keins.
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0: Hätte ja sein können, weil wie gesagt, auch in den 90ern gab es ganz viele Cover-Versionen, aber auch Tracks, die erkennst du schon an der ersten Sekunde. Und ich habe ja mit euch ein kleines Gewinnspiel gerade gemacht oder kleines Rätsel. Was ist das für ein Song? Ja? Einige von euch haben ja auch schon geschrieben und die richtige Lösung. Und mal schauen, bei wem dann auch gleich das Telefon klingeln wird. Ihr könnt aber noch schnell mitmachen. Was ist das hier für ein Titel? Eine WhatsApp mit eurem Namen und eurer Adresse dazu an die 030 20 19 16 16. Warum spiele ich euch den Titel? Er ist mit drauf auf unserem Album der Woche. Unsere hauseigene Sunshine Life Back to the 90s, die CD zur Sendung. 40 Tracks verteilt auf 2 CDs. Dr. Alban ist drauf, Paul Elzack, Felix, Mauro Picotto, Marusha, die Members of Mayday, Starsplash, Fragma, Robin S., Gigi D'Agostino, Amman van Helden und viele, viele mehr. Schaut's nach auf unserer Webseite und jetzt bin ich gespannt.

0: ist die Zeit des Rave, des Eurodance. Das Dreamhouse, ihr wisst schon, die 90er. Unsere Sendung Back to the 90s immer dienstags von 18 bis 20 Uhr. Und das ist die CD dazu, die Doppel-CD, ganz frisch raus, Back to the 90s, auch bei uns im Shop. Schaut mal nach auf unserer Webseite, beziehungsweise shop.sunshine-live.de. Alles drauf, was Rang und Namen hat, könnt ihr da nochmal alles nachlesen. Ein Exemplar verschenken wir jetzt. Wer ist in der Leitung? Hi.
1: Hallo.
0: Ja, wer ist denn da? Hi.
1: Der Thomas.
0: Thomas, woher kommst du denn?
1: Aus Österreich, aus dem schönen Weinviertel.
0: Au, so schön in der Alpenrepublik.
1: Genau, ja, aber eher im Flachen, neben Wien.
0: Okay, und ja, weißt du denn die Lösung?
1: Ja, natürlich, das ist von R&B Redemption.
0: Yeah! Alles klar, die Doppel-CD geht zu dir nach Österreich.
1: Super, danke, das ist meine große Ehre.
0: Das ist es mir auf jeden Fall auch. Bleib kurz dran, ja?
1: Vielen Dank, ja.
0: Und morgen früh bei Anna in Sunshine BPM ein weiteres Exemplar for free. Lest das Tracklisting nach auf unserer Webseite. Und wer noch ein bisschen vorglühen möchte, kann dann auch schon mal rund um die Uhr unseren 90s-Channel hören. 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

0: Tiesto mit Yesterday. Gleich wird's wieder aktuell. Und schnell. Borderline von Eli Oaks und Davinia.
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0: wenn sie nicht gestorben sind, dann schaffen sie auch noch heute. Aus dem Jahr 2011, LMFAO, Love My Fucking Ass Off, ja. Zusammen mit Lauren Bennett und Goonrock, Party Rock Anthem, haben wir euch mit reingeknallt in unseren 2010er-Channel. Da ist alles drin von 2010 bis 2019. Findet ihr auf unserer Webseite und natürlich auch in der Sunshine Live App auf eurem Smartphone. Ich bereite mich hier parallel schon ein bisschen vor. Auf 16 Uhr. Denn da beginnt ja unser House Monday und ich habe was ganz Besonderes für euch heute geplant und vorbereitet. Denn ich werde heute ein Vinyl-Set hinlegen mit ein paar schönen House-Klassikern. Das hier zum Beispiel werde ich dabei haben oder das hier. Oh ja. Und noch vieles, vieles mehr. Ab 16 Uhr dann ein Live-Vinyl-Set. Könnt ihr auch zuschauen dann hier im Studio. Jawohl. Twitch.tv, Sunshine Live Radio. Vielleicht jetzt schon mal vormerken. Punkt 16 Uhr geht's dann los.
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2: Im Studio Gisa Weber. Das Social-Media-Verbot für Kinder rückt wieder ein bisschen näher. Jetzt haben sich auch EU-Experten dafür ausgesprochen, dass TikTok, Insta und Co. bald unter 13 Jahren tabu sind. Ob, wie und wann der Vorschlag auch in ein EU-Gesetz gegossen wird, ist aber noch offen. Rauchen wird in Deutschland bald wohl noch teurer. Bis 2030 soll der Preis für eine Schachtel Zigaretten auf knapp 12 Euro steigen. Das geht aus Plänen des Finanzministeriums hervor, schreibt das Redaktionsnetzwerk Deutschland. Mit den Extraeinnahmen sollen Lücken im Bundeshaushalt gestopft werden. Außenminister Wadefuhl fordert die USA und den Iran nach der neuen Angriffswelle zu direkten Verhandlungen auf. Jeder Angriff sei ungerechtfertigt, die Welt brauche endlich eine frei passierbare Straße von Hormuz, sagte er. Die neuen gegenseitigen Attacken lassen aktuell die Ölpreise steigen. Vor dem WM-Halbfinale zwischen Frankreich und Spanien sorgt ein Rassismusvorfall für Empörung. Spaniens Ex-Premier Rajoy hatte geschrieben, Frankreich habe einen hervorragenden Kader, nur ohne Franzosen. Spaniens aktueller Regierungschef Sanchez sagt dagegen klar, möge der Beste gewinnen und der Rassismus verlieren.
0: Dankeschön.
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0: Wie heißt es doch immer so schön, nach der Party ist vor der Party und heute Morgen bei uns in der Kaffeeküche in der Redaktion habe ich Kollegin Jeannie getroffen, die war am Wochenende auf dem Airbeat One Festival und da werden wir gleich ein bisschen drüber quatschen, was sie denn dort alles erlebt hat und so die Highlights. Haben wir Man on the Mic, DJ Falk ist in der Haus.
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0: Set zusammen mit Alicia Cara. Stay. Ja, ich glaube, sie wäre wirklich am liebsten geblieben.
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0: Meine liebe Kollegin Jeannie war nämlich am Wochenende auf dem Airbeat One Festival und hat so einiges mitgenommen.
2: So, die Airbeat One war auf jeden Fall ein volles Erlebnis, all in all. Clara und ich hatten sehr viel Spaß. Das Motto war ja Niederlande und das hat man auch gesehen. Also die Deko waren zum Beispiel auf dem ganzen Gelände, waren so riesengroße Fliegenpilze einfach verteilt. Das sah mega cool aus. Krasse Visuals, also egal wo du langgelaufen bist, du hattest immer irgendwie einen Lichtstrahl im Gesicht, der dir vor die Füße gefallen ist und so. Das sah schon echt cool aus. Die Mainstage war eine riesengroße Häuserkulisse, so wie man die aus Amsterdam zum Beispiel kennt, so bunte, kleine, aneinandergereihte Häuser. Dann waren wir auch den ganzen Abend auf der Butterfly Stage bei unserem Kollege Chris Nitro. Ich würde sogar fast sagen, das war auch unser Highlight, aber generell, da haben so, so krasse Künstler aufgelegt. Lilly Palmer, Vinny Vici und viele, viele mehr. Also ja, man kann das auf jeden Fall empfehlen. Gerne wieder.
0: Impressionen davon findet ihr natürlich auf unseren Socials und alle Infos auch zu den weiteren Festivals einfach auf unsere Webseite sunshine-live.de, dort auf den Festivalsommer klicken und da haben wir noch richtig coole Tipps für euch.
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0: Finde ich eine coole Einstellung. Wir wollen noch nicht nach Hause gehen beim Feiern. Wir warten, bis der letzte Song gelaufen ist. Don't Wanna Go Home, Medusa zusammen mit Henry Kamenile. Gleich geht's um die Bleite Geier. Disco Lines zusammen mit Tinashe. No Broke Boys.
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0: Alle Farben zusammen mit Ilera. Fading bei Sunshine Life am Montagnachmittag. Ja, ich weiß, hartes Wochenende gehabt, ne? Aber man soll ja bekannterweise da weitermachen, wo man aufgehört hat, nämlich mit dem Feiern. Und falls euch jetzt aber die passende Location fehlt, kein Problem, Insta da einfach bei Sunshine Life vorbeischauen. Radio Sunshine Life heißen wird dort wohl gemerkt. Und da gibt's den Sunshine Life Party Planner, garantiert auch mit coolen Partys aus eurer Region.
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2: Im Valley in Berlin geht eine Party mit Charlotte De Witte als Headliner. Ihre Mucke ist so beliebt, weil sie voller Energie ist und mehrere Genres in ihre Techno-Sounds einschließt. Die Location ist auch ultra nice, es gibt einen großen Outdoor-Bereich und los geht's da am Samstag um 16 Uhr. Im Weststadtcafé in Darmstadt geht die Party Faith. Fonkti und Thomas Hammann sind die beiden Headliner und beide sind DJs aus der deutschen Clubszene, die vor allem House und groovigen Techno-Disco-Sound spielen, der schon sehr auf wildes Tanzen ausgerichtet ist. Also wenn ihr euch da wiedererkennt, dann werdet ihr das auf jeden Fall fühlen. Los geht's da am Samstag um 22 Uhr. Bei der Bergbühne Burg Hasungen in Kassel geht das Polymer Festival 2026. Das ist ein Open-Air-Musikfestival mit Schwerpunkt auf Techno, Trance und elektronische Mucke. Da spielen Anne Lu, DJ Reizdarm, Synthese oder Just Trance ihre Sets für euch. Los geht's hier am Freitag um 18 Uhr.

0: TV-Serie bei dem Streaming-Anbieter, hat den Song benutzt und dann dachte sich der Originalinterpret, Mensch, da könnte man ja vielleicht mal ein Update machen.
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0: Yester, Jackstyle und John, der das damals schon gesungen hatte, haben das Teil nämlich neu aufgenommen. Turn the Lights Off. Morgen haben wir sie zum Interview und es wird eine Live-Session hier im Studio geben. Solltet ihr nicht verpassen, ab 14 Uhr der Sunshine Live Afternoon. Und jetzt gehen wir mit euch in die 90er zurück. Coro zusammen mit Talisa. Because the Night.

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0: doch deinen Körper einfach auf meinen, weil jeder braucht doch jemanden, ne? Ja, könnte aktuell bei den Temperaturen eine klebrige Angelegenheit werden.
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0: im Studio Gisa Weber. Kein TikTok, Insta oder Snapchat unter 13 Jahren. Und das überall in der EU. Das schlagen von der EU-beauftragte Experten vor. Das Gremium bringt auch Beschränkungen für ältere Jugendliche ins Spiel, solange Online-Plattformen nicht ausreichend vor Suchtgefahren, Hassrede oder Gewaltdarstellungen schützen. Rauchen könnte in Deutschland bald noch deutlich teurer werden. Um eine Haushaltslücke zu stopfen, will Schwarz-Rot die Tabaksteuer offenbar stärker erhöhen als geplant. Wie das RND berichtet, soll der Preis für eine Schachtel bis 2030 schrittweise auf knapp 12 Euro steigen. Auf Flugreisen dürfen Kinder ohne Reservierungsaufpreis neben ihren Eltern sitzen. Die EU hat jetzt endgültig die neuen Fluggastrechte beschlossen. Dazu gehört auch, dass Fluggäste einfacher als bisher an ihre Entschädigung kommen, wenn ihr Flieger stark verspätet war oder kurzfristig gestrichen wurde. Das hat es bei einer Fußball-WM noch nie gegeben. Zum ersten Mal sind die ersten 4 Teams der FIFA-Weltrangliste auch die besten 4 Teams im Turnier. Morgen steht dann das erste Halbfinale zwischen Frankreich und Spanien an. Mittwoch folgt das Duell zwischen England und Argentinien.
1: Ole, ole.
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1: So, und heute haben wir ein kleines Vinyl-Special, so wollte ich es sagen, in den nächsten beiden Stunden ein Live-Set. Ich schmeiß mich mal hier ein bisschen an die Turntables ran. Bei unserem House-Monday habe ich ein paar schöne House-Klassiker rausgesucht für euch. Und das könnt ihr euch auch auf twitch.tv anschauen. Twitch.tv, Sunshine Live Radio heißen wir dort. Wünsche euch ganz viel Spaß. I'm your man on the mic, DJ Falk is in the house.

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1: Ja, mit einem kleinen Vinylset. Oh, ist die Platte durchgenudelt, ey. Da merkt man also, damals, wenn man einen Song oft gespielt hat, war er einfach fertig danach. Also die Platte davon. Das habe ich bei der Platte hier gerade. Die hat voll den Achter. David Guetta vs. The Egg, Love Don't Let Me Go, Walking Away. 2006 war das eben dieses schöne Mashup. Black Legend haben wir gehört mit You'll See the Trouble with Me. Soul-Klassiker auf House of God gelegt und so, ne? Und das war aus dem Jahr 2000 auf Deep Culture. Roots mit Instant Moments haben wir gehört auf King Size 1997. Schaut mir zu im Studio, twitch.tv, Sunshine Live Radio, bei dem kleinen Vinylzettchen bis 18 Uhr bei unserem House Monday.
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1: Kleines Vinyl, House Set, Dave Spoon, At Night. 2007 war das, Supermode mit Tell Me Why haben wir gehört im Vocal Club Mix. 2006 und Switch, A Bit Patchy im Eric Pritz Remix. 2006. Schaut zu twitch.tv Sunshine Live Radio.
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1: Oh, da sind wir ganz schön weit zurückgegangen. Unser Hausmann, der hier bei Sunshine Live heute ein kleines Menü-Set von mir. Ten City, That's the Way Love Is, der Deep House Mix auf Atlantic, 1989 erschienen. Wow. Ultra Nate, Amber und Jocelyn Enrique, If You Could Read My Mind auf Tommy Boy, 1998 erschienen. Und Robin S. Klar, Show Me Love. Hab ich euch den New Club Mix auf Big Beat 1992 erschienen gespielt. Schaut mir zu, twitch.tv, Sunshine Live Radio. Noch bis 18 Uhr. Jetzt ist aber erstmal eine Minute nach 5.
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2: Im Studio Gisa Weber. Das Social-Media-Verbot für Kinder rückt wieder ein bisschen näher. Jetzt haben sich auch EU-Experten dafür ausgesprochen, dass TikTok, Insta und Co. bald unter 13 Jahren tabu sind. Ob, wie und wann der Vorschlag auch in ein EU-Gesetz gegossen wird, ist aber noch offen. Rauchen wird in Deutschland bald wohl noch teurer. Bis 2030 soll der Preis für eine Schachtel Zigaretten auf knapp 12 Euro steigen. Das geht aus Plänen des Finanzministeriums hervor, schreibt das Redaktionsnetzwerk Deutschland. Mit den Extraeinnahmen sollen Lücken im Bundeshaushalt gestopft werden. US-Präsident Trump will die Straße von Hormuz übernehmen und dann Geld dafür kassieren, dass die USA die wichtige Meerenge absichern. Der Iran erklärte prompt, das werde man nicht zulassen. Zuletzt hatten sich die USA und der Iran wieder mit gegenseitigen Angriffen überzogen. Vor dem WM-Halbfinale zwischen Frankreich und Spanien sorgt ein Rassismusvorfall für Empörung. Spaniens Ex-Premier Rajoy hatte geschrieben, Frankreich habe einen hervorragenden Kader, nur ohne Franzosen. Spaniens aktueller Regierungschef Sanchez sagt dagegen klar, möge der Beste gewinnen und der Rassismus verlieren.
1: Dankeschön.
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1: Unser House Monday noch live aus dem Studio Mannheim bis 18 Uhr. Danach geht's aber weiter aus dem Studio Berlin. Aka Aka Rhythm Prism. Danach Defected Radio aus UK. Das Label Defected. Dann ab 20 Uhr Claptone mit Clapcast. Ab 21 Uhr die S-Man Roger Sanchez. Und ab 23 Uhr Milk and Sugar. Aber jetzt bin ich noch für euch mit einem Vinyl-Set live hier am Start. Schaut mir zu twitch.tv Sunshine Live Radio. Ansonsten natürlich hier im Radio. Ein

0: Fast and Future, die Fernsehserie. Das Orchester wurde verarbeitet zusammen mit Perry E. Rhodes. Back in Space, das war 2003. Gusto mit Disco's Revenge, der Klassiker im Moho-Mix aus dem Jahr 96, haben wir gehört. Und ein paar Leute haben gerade nachgefragt, hä, Sunshine Reggae, was war denn das für eine geile Version? Tatsächlich schon 26 Jahre her. Laidback, Sunshine Reggae im Funkstar Deluxe Remix. 2000 war das. Wenn ihr Bock habt, schaut noch auf Twitch zu, twitch.tv Sunshine Dive Radio. Und noch was in eigener Sache, wenn ihr Bock habt, könnt ihr mir auch gerne mal bei Insta und bei Facebook followen oder wie man so schön sagt, ne, da bin ich DJ Falk Official, ganz wichtig, Official dabei, das andere ist nämlich jemand anderes, ja, der meinen Namen mit benutzt und deswegen wäre es schön, wenn ihr mir folgt und bei TikTok bin ich einfach DJ Falk, da war ich schneller.
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0: so langsam aber sicher werde ich wieder ein bisschen wärmer. Also in Sachen Auflegen. Heiß ist es ja schon draußen. Also bei uns gerade vorm Studio 32, hier im Studio 25 Grad geht, ne? Alcatraz, der Klassiker schlechthin, Give Me Love. Boah, da habe ich gerade voll gefeiert. Auf Yoshitoshi Recordings, 95 erschienen. Echt so lange, ja, Wahnsinn. Natürlich, die Bucketheads, ein Projekt von Kenny Dope, The Bomb. Ganz viele Samples drin. Und die eine oder der andere hat mir auch schon hier Schallplattencover rüber geschickt an der WhatsApp Studio Nummer 03020191616. Und dann gab es noch Alternate mit Free aus dem Jahr 97. Guck mal, jetzt ist die Platte durchgelaufen, bis in die Mitte. So hört es sich das an.
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0: Sam Obernick. It just won't do. Auf Underwater Records 2002. Und der Vollständigkeit halber Armand van Helden zusammen mit Spalding Rockwell. Hear My Name auf Southern Fried Records 2004 erschienen. Label von Mr. Fat Boy Slim. Den sehen wir ja bei Nature One dieses Jahr. Und übrigens, diesen Freitag kommen wir in DJs After Work, das Nature One Special. Die Macher sind hier und wir werden ganz viel coole Mucke hören. Ich verrate aber noch nicht was. Gleich bei euch, Aka Aka mit Rhythm Prism aus unserem Berliner Hauptstadtstudio. Und danach, weil wir eben schon mal von Defected gesprochen haben, das Label Defected mit der eigenen Radioshow hier auf Sunshine Live immer montags im Haus Monday, 19 Uhr. 20 Uhr haben wir Clubtone an den Reglern mit Clubcast. 21 Uhr Roger Sanchez, die Legende, die S-Man, 2 Stunden lang. Und dann Milk and Sugar mit dem grünen Abschluss des House Mondays. Mit Falk, hoffe euch hat dieses Vinyl-Set Spaß gemacht. Ein paar House-Legenden rausgehauen. Und ja, ich muss mal ein bisschen wieder reinkommen ins Mixen. Da merkt man erstmal, wie verwöhnt man ist, wenn man die ganze Zeit digital mit den CDJs auflegt. Ne? Wünsche euch auf jeden Fall einen schönen Montagabend. Wenn ihr Bock habt, schaut bei mir vorbei auf DJ Falk Official bei Facebook und Insta oder bei TikTok als DJ Falk.
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2: Im Studio Gisa Weber. Nächste Eskalationsstufe im Iran-Krieg. US-Präsident Trump hat erneut angekündigt, die iranischen Häfen in der Straße von Hormuz zu blockieren. Auch der Iran hatte die wichtige Meerenge für gesperrt erklärt. Sollten dort dann wieder keine Öltanker durchkommen, werden die Ölpreise wohl weiter steigen. VW steckt in der Krise und laut Konzernchef Blume müssten rechnerisch 50.000 Jobs weltweit wegfallen, um den Konzern wieder auf Kurs zu bringen. Und zwar zusätzlich zu den 50.000 Jobs, deren Abbau schon beschlossene Sache ist. Es werden aber auch andere Sparmaßnahmen geprüft, so Blume weiter. Das Social-Media-Verbot für Kinder rückt wieder ein bisschen näher. Jetzt haben sich auch EU-Experten dafür ausgesprochen, dass TikTok, Insta und Co. bald unter 13 Jahren tabu sind. Ob, wie und wann der Vorschlag auch in ein EU-Gesetz gegossen wird, ist aber noch offen. Das hat es bei einer Fußball-WM noch nie gegeben. Zum ersten Mal sind die ersten 4 Teams der FIFA-Weltrangliste auch die besten 4 Teams im Turnier. Morgen steht dann das erste Halbfinale zwischen Frankreich und Spanien an. Mittwoch folgt das Duell zwischen England und Argentinien.

0: Freunde und willkommen bei Rhythm Prison, der Show, die euch Woche für Woche mit den besten Housebangern versorgt. Ich bin Hannes
1: und ich bin Holger und zusammen sind wir AKAK.
0: Es ist Hausmontag und wir hatten ein richtig tolles Wochenende mit einer schönen sonnigen Bootstour auf der Spree, zu der uns das Berlin Beats & Boats Festival eingeladen hatte.
1: Die Festivalsaison läuft so langsam ja auch richtig an. Am Samstag spielen wir in Freiburg auf der Mainstage vom See You Festival. Das ist ein echtes Highlight für uns.
0: Und Sonntag geht es dann direkt weiter an die holländische Grenze nach Wetzel, wo wir in der Warsteiner Church auf dem Parukaville Festival auflegen dürfen.
1: Das kann ja nur wild werden, aber jetzt erstmal viel Spaß mit dem Set.

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